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1: Guten Morgen, ich bin der Jonathan Ernst. Am Sonntag ist im italienischen Bologna ein Marokkaner bei einem Polizeieinsatz ums Leben gekommen. Gestern Abend hat es nun in mehreren Städten Italiens Proteste deswegen gegeben. Mehrere tausend Menschen versammelten sich in Bologna in der Innenstadt. Sprecher der Familie forderten Aufklärung. Auf einem Video des Vorfalls am Sonntag ist zu sehen, wie der Marokkaner von zwei Polizisten auf den Boden gedrückt wird, bis er sich nicht mehr bewegte. US-Präsident Donald Trump hat Zusatzzölle in Höhe von 50% gegen Kanada angekündigt. Betroffen seien verschiedene Güter. Als Beispiele wurden Wein, Zement und Hockeyschläger genannt. Sie sollen in einem Monat in Kraft treten. Die USA reagiere damit auf Kanadas diskriminierende Behandlung amerikanischer Produkte. Die USA haben in der Nacht erneut den Iran angegriffen. Ziel seien militärische Einrichtungen gewesen, heißt es vom zuständigen Militärkommando. Irans Angriffsmöglichkeiten gegen Handelsschiffe in der Straße von Hormuz sollen so geschwächt werden. Es ist inzwischen die 10. Nacht in Folge, in der die USA den Iran angreifen. In der Straße von Hormuz ist derweil in der 2. Nacht in Folge ein Tanker angegriffen worden. Der Weltfußballverband FIFA leitet nach dem WM-Final ein Verfahren gegen Argentinien ein. Wie die FIFA mitteilt, habe das Disziplinarkomitee entsprechende Schritte ergriffen. Argentinische Fußballer sorgten nach dem Spiel für unschöne Szenen. Unter anderem griff Leandro Paredes bei Rangeleien Spaniens Gavi am Leibchen, traf ihn mit der Hand im Gesicht und schubste ihn zu Boden. Es gibt wieder viel Sonne, bis zu 26 Grad warm wird und größtenteils bleibt es wolkenlos. Auch die restliche Woche bleibt es endlich schön. Erst am Wochenende könnte es dann wieder regnen.
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1: Guten Morgen, ich bin der Jonathan Ernst. Ein Schweizer SVP-Kantonsparlamentarier sammelt Geld für Wolfsjäger, falls diese nach einem Wolfsabschuss verurteilt werden sollten. Laut dem Bote der Urschweiz hätten mehr als 300 Personen ihre finanzielle Unterstützung zugesagt. Dadurch würden über 10.000 Franken zusammenkommen. Der Verein Wolfshirten kritisiert die Aktion. Es schockiere, dass ein Volksvertreter zu privaten Spenden für Bußen aufrufe. Am Sonntag ist im italienischen Bologna ein Marokkaner bei einem Polizeieinsatz ums Leben gekommen. Gestern Abend hat es nun in mehreren Städten Italiens Proteste deswegen gegeben. Mehrere tausend Menschen versammelten sich in Bologna in der Innenstadt. Sprecher der Familie forderten Aufklärung. Auf einem Video des Vorfalls am Sonntag ist zu sehen, wie der Marokkaner von zwei Polizisten auf den Boden gedrückt wird, bis er sich nicht mehr bewegte. US-Präsident Donald Trump hat Zusatzzölle in Höhe von 50% gegen Kanada angekündigt. Betroffen seien verschiedene Güter. Als Beispiele wurden Wein, Zement und Hockeyschläger genannt. Sie sollen in einem Monat in Kraft treten. Die USA reagiere damit auf Kanadas diskriminierende Behandlung amerikanischer Produkte. Rund 2 Millionen Menschen haben in Spanien ihr Nationalteam empfangen und die frisch gebackenen Fußballweltmeister gefeiert. Schon am frühen Abend startete in Madrid die Party mit Live-Musik. Bei einer Parade durch die Straßen ließen sich die Spieler von den Fans feiern. Alleine am Cibeles-Platz, wo der Höhepunkt der Riesenparty war, warteten laut Behördenangaben rund 120.000 Menschen auf den Bus mit dem Team. Es gibt wieder viel Sonne, bis zu 26 Grad warm wird es und größtenteils bleibt es wolkenlos. Auch die restliche Woche bleibt es endlich schön. Erst am Wochenende könnte es dann wieder regnen.
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1: Guten Morgen, ich bin der Jonathan Ernst. Ein Schweizer SVP-Kantonsparlamentarier sammelt Geld für Wolfsjäger, falls diese nach einem Wolfsabschuss verurteilt werden sollten. Laut dem Bote der Urschweiz hätten mehr als 300 Personen ihre finanzielle Unterstützung zugesagt. Dadurch würden über 10.000 Franken zusammenkommen. Der Verein Wolfshirten kritisiert die Aktion. Es schockiere, dass ein Volksvertreter zu privaten Spenden für Bussen aufrufe. Bis zu 3 Stunden länger hat es gestern gedauert, um mit dem Auto in den Süden zu fahren. Vor dem Gotthardtunnel stauten sich die Autos wegen des Ferienverkehrs auf einer Länge von 19 Kilometern. Laut dem TCS löste sich der Stau erst gegen 21.30 Uhr auf. Am Samstag war der Stau gar 20 Kilometer lang. Der neue britische Premierminister Andy Burnham hat bereits mit US-Präsident Donald Trump telefoniert. Dies war eine der ersten offiziellen Amtshandlungen Burnhams. Er habe ihm seine Pläne als Premier erklärt und dabei etwa sein Engagement für Verteidigung und Sicherheit bekräftigt. Außerdem hat er das Regierungskabinett neu geordnet und unter anderem den früheren Verteidigungsminister John Healey überraschend zum Finanzminister gemacht. Rund 2 Millionen Menschen haben in Spanien ihr Nationalteam empfangen und die frisch gebackenen Fußballweltmeister gefeiert. Schon am frühen Abend startete in Madrid die Party mit Live-Musik. Bei einer Parade durch die Straßen ließen sich die Spieler von den Fans feiern. Alleine am Cibeles-Platz, wo der Höhepunkt der Riesenparty war, warteten laut Behördenangaben rund 120.000 Menschen auf den Bus mit dem Team. Es gibt wieder viel Sonne, bis zu 26 Grad warm wird und größtenteils bleibt es wolkenlos. Auch die restliche Woche bleibt es endlich schön. Erst am Wochenende könnte es dann wieder regnen.
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2: Guten Morgen, ich bin der Jonathan Ernst. Wegen der Individualbesteuerung brauchen Steuerämter in St. Gallen 73 neue Vollzeitstellen. Damit rechne die Kantonsregierung, berichtet das St. Galler Tagblatt. Mit dem Systemwechsel müssten jährlich rund 115.000 zusätzliche Steuererklärungen bearbeitet werden. Dadurch entstehen Mehrkosten von etwa 8,5 Millionen Franken pro Jahr. Die FDP verteidigt ihre Individualbesteuerung, sie sei dennoch effizienter als die Lösung der Mitte und werde langfristig besser digitalisierbar. In der Nacht auf Sonntag ist vor der südamerikanischen Küste Guyanas eine Fähre gesunken. Dabei sind laut aktuellen Zahlen der Regierung 27 Menschen tot geborgen worden. Über 80 werden noch vermisst, 69 Überlebende wurden gerettet. Auch der Kapitän ist unter den Geretteten. Die Unglücksursache ist bisher nicht bekannt. Der neue britische Premierminister Andy Burnham hat bereits mit US-Präsident Donald Trump telefoniert. Dies war eine der ersten offiziellen Amtshandlungen Burnhams. Er habe ihm laut Mitteilung seine Pläne als Premier erklärt und dabei etwa sein Engagement für Verteidigung und Sicherheit bekräftigt. Außerdem hat er das Regierungskabinett neu geordnet und unter anderem den früheren Verteidigungsminister John Healey überraschend zum Finanzminister gemacht. Der mexikanische Drogenboss El Mayo ist in den USA zu lebenslanger Haft verurteilt worden. El Mayo ist Mitgründer und war einer der Anführer des mächtigen Sinaloa-Kartells. Deshalb soll der 76-Jährige gemäß seinem Gericht in New York den Rest des Lebens hinter Gittern verbringen. Es gibt wieder viel Sonne, bis zu 26 Grad warm wird es und größtenteils bleibt es wolkenlos. Auch die restliche Woche bleibt es endlich schön. Erst am Wochenende könnte es dann wieder regnen.
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3: Guten Morgen, ich bin der Jonathan Ernst. Die Fluggesellschaft Swiss hat zwei Piloten suspendiert, die alkoholisiert ein Flugzeug ab Genf steuern wollten. Andere Crewmitglieder meldeten den Vorfall einem Vorgesetzten. Alkoholtests erhärteten den Verdacht, berichtet 20 Minuten. Cockpit-Crews in Europa haben eine Obergrenze von 0,2 Promillen, welche Restalkohol von Lebensmitteln oder Messfehler abfedern soll. Jedoch fordern zahlreiche Fluggesellschaften einen Verzicht auf Alkohol mindestens 24 Stunden. Vor Abflug. Die Trockenheit in der Schweiz könnte zumindest beim Kampf gegen Schädlinge einen Vorteil haben. Die Japankäferweibchen legen ihre Eier bevorzugt in feuchten Rasenflächen ab, schreibt SRF. Die Larven bräuchten genügend Feuchtigkeit im Boden. Daher war die drohende Wasserknappheit zuletzt nicht der einzige Grund für Bewässerungseinschränkungen, nachdem unter anderem in Bern, im St. Gallischen Buchs sowie in Zug und in Baar Japankäferpopulationen entdeckt worden waren. Lindt & Sprüngli ist trotz hoher Kakaopreise solide ins Jahr gestartet. Der operative Gewinn stieg laut dem Schokoladenhersteller leicht auf gut 260 Millionen Franken. Die höheren Kakaopreise konnten durch höhere Verkaufspreise ausgeglichen werden. Dennoch sank der Umsatz um knapp 1%. Der mexikanische Drogenboss El Mayo ist in den USA zu lebenslanger Haft verurteilt worden. El Mayo ist Mitgründer und war einer der Anführer des mächtigen Sinaloa-Kartells. Deshalb soll der 76-Jährige gemäß seinem Gericht in New York den Rest des Lebens hinter Gittern verbringen. Die Sonne ist da und Sie können das Thermometer bis auf 26 Grad steigen lassen am Nachmittag. Grösstenteils bleibt es auch die restliche Woche wolkenlos und schön. Erst am Wochenende könnte es dann wieder regnen.
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2: Im Studio der Jonathan Ernst. Die Fluggesellschaft Swiss hat zwei Piloten suspendiert, die alkoholisiert ein Flugzeug ab Genf steuern wollten. Andere Crewmitglieder meldeten den Vorfall einem Vorgesetzten. Alkoholtests erhärteten den Verdacht, berichtet 20 Minuten. Cockpit-Crews in Europa haben eine Obergrenze von 0,2 Promillen, welche Restalkohol von Lebensmitteln oder Messfehler abfedern soll. Jedoch fordern zahlreiche Fluggesellschaften einen Verzicht auf Alkohol mindestens 24 Stunden. Vor Abflug. Die Trockenheit in der Schweiz könnte zumindest beim Kampf gegen Schädlinge einen Vorteil haben. Die Japankäferweibchen legen ihre Eier bevorzugt in feuchten Rasenflächen ab, schreibt SRF. Die Larven bräuchten genügend Feuchtigkeit im Boden. Daher war die drohende Wasserknappheit zuletzt nicht der einzige Grund für Bewässerungseinschränkungen, nachdem unter anderem in Bern, im St. Gallischen Buchs sowie in Zug und in Baar Japankäferpopulationen entdeckt worden waren. Lindt & Sprüngli ist trotz hoher Kakaopreise solide ins Jahr gestartet. Der operative Gewinn stieg laut dem Schokoladenhersteller leicht auf gut 260 Millionen Franken. Die höheren Kakaopreise konnten durch höhere Verkaufspreise ausgeglichen werden. Dennoch sank der Umsatz um knapp 1%. Die Deutsche Bahn will an allen Bahnhöfen in Deutschland Alkohol verbieten. Das berichtet die Bild-Zeitung. Auf Perrons oder in Bahnhofshallen dürfe ab Mitte Oktober kein Alkohol mehr getrunken werden, nur in Gastronomiebetrieben soll es erlaubt bleiben. Die Bahn wolle dadurch mehr Ordnung und Sicherheit auf ihren Bahnhöfen und in den Zügen schaffen. Die Sonne ist da und sie können das Thermometer bis auf 26 Grad steigen lassen am Nachmittag. Grösstenteils bleibt sie auch die restliche Woche wolkenlos und schön. Erst am Wochenende könnte es dann wieder regnen.
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1: Im Studio der Jonathan Ernst. Das Bodenpersonal der Swiss wird künftig zu besseren Bedingungen angestellt. Die Swiss hat einem Gesamtarbeitsvertrag zugestimmt, mit dem unter anderem die Wochenarbeitszeit von 42 auf 40 Stunden reduziert wird. Wie die Gewerkschaft VPOD mitteilt, werden zudem die Sonn-, Feiertags- und Nachtzulagen ab 2028 um 20% erhöht. Mit der Migros sind Menschen, die in der Deutschschweiz einkaufen, am zufriedensten. Das zeigt eine repräsentative Umfrage von Moneyland. Auf dem zweiten Platz ist dabei Coop, dahinter folgen Digitec Galaxus, IKEA und Lidl Schweiz. Männer sehen die Detailhändler gemäss der Umfrage kritischer als Frauen. Für die Umfrage wurden 1500 Personen befragt. Die meisten Deutschen haben sich in einer Umfrage für die AfD-Brandmauer ausgesprochen. 58% der Befragten sprachen sich also dafür aus, dass andere Parteien nicht mit der in Teilen rechtsradikalen AfD zusammenarbeiten. 39% waren laut dem Deutschen Meinungsforschungsinstituts Forsa für eine Lockerung der Brandmauer, was deutlich mehr sind als noch vor 3 Jahren. Die Deutsche Bahn will an allen Bahnhöfen in Deutschland Alkohol verbieten. Das berichtet die Bild-Zeitung. Auf Perrons oder in Bahnhofshallen dürfe ab Mitte Oktober kein Alkohol mehr getrunken werden, nur in Gastronomiebetrieben soll es erlaubt bleiben. Die Bahn wolle dadurch mehr Ordnung und Sicherheit auf ihren Bahnhöfen und in den Zügen schaffen. Die Sonne ist da und Sie können das Thermometer bis auf 26 Grad steigen lassen am Nachmittag. Grösstenteils bleibt es auch die restliche Woche wolkenlos und schön. Erst am Wochenende könnte es dann wieder regnen.
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4: Für euch im Studio Laura Kühne. Der Thurgauer Zughersteller Stadler wird von Hackern erpresst. Sie verschafften sich Zugriff auf eine Datenaustauschplattform und fordern nun 10 Millionen Franken Lösegeld, berichtet das St. Galler Tagblatt. Stadler lehnt eine Zahlung ab und hat Strafanzeige eingereicht. Nach Angaben des Unternehmens wurden keine sicherheitsrelevanten oder personenbezogenen Daten gestohlen. Produktion und Betrieb laufen normal weiter. Menschen, die in der Deutschschweiz in ihrer Migros einkaufen, sind am zufriedensten. Das zeigt eine repräsentative Umfrage von Moneyland. Auf dem zweiten Platz ist dabei Coop, dahinter folgt Digitec Galaxus, IKEA und Lidl Schweiz. Männer sehen die Detailhändler gemäss der Umfrage kritischer als Frauen. Für die Umfrage wurden 1500 Personen befragt. Swiss-Mitarbeitende werden künftig zu besseren Bedingungen angestellt. Die Swiss hat einem Gesamtarbeitsvertrag zugestimmt, mit dem unter anderem die Wochenarbeitszeit von 42 auf 40 Stunden reduziert wird. Wie die Gewerkschaft VPOD mitteilt, werden zudem die Sonn-, Feiertags- und Nachtzulagen ab 2028 um 20% erhöht. Die meisten Deutschen haben sich in einer Umfrage für die AfD-Brandmauer ausgesprochen. 58% der Befragten sprachen sich also dafür aus, dass andere Parteien nicht mit der in Teilen rechtsradikalen AfD zusammenarbeiten. 39% waren laut dem deutschen Meinungsforschungsinstitut Forsa für eine Lockerung der Brandmauer, was deutlich mehr sind als noch vor 3 Jahren. Viel Sonne begleitet uns diesen Nachmittag, nur ein paar wenige Schleierwölkli ziehen vorbei. Dazu haben wir eine schwache Brise und um die 25 Grad herum.
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2: Für euch im Studio Laura Kühne. Menschen, die in der Deutschschweiz in ihrer Migros einkaufen, sind am zufriedensten. Das zeigt eine repräsentative Umfrage von Moneyland. Auf dem zweiten Platz ist dabei Coop, dahinter folgt Digitec Galaxus, IKEA und Lidl Schweiz. Männer sehen die Detailhändler gemäss der Umfrage kritischer als Frauen. Für die Umfrage wurden 1500 Personen befragt. Der Thurgauer Zughersteller Stadler wird von Hackern erpresst. Sie verschafften sich Zugriff auf eine Datenaustauschplattform und fordern nun 10 Millionen Franken Lösegeld, berichtet das St. Galler Tagblatt. Stadler lehnt eine Zahlung ab und hat Strafanzeige eingereicht. Nach Angaben des Unternehmens wurden keine sicherheitsrelevanten oder personenbezogenen Daten gestohlen. Produktion und Betrieb laufen normal weiter. Swiss-Mitarbeitende werden künftig zu besseren Bedingungen angestellt. Die Swiss hat einem Gesamtarbeitsvertrag zugestimmt, mit dem unter anderem die Wochenarbeitszeit von 42 auf 40 Stunden reduziert wird. Wie die Gewerkschaft VPOD mitteilt, werden zudem die Sonn-, Feiertags- und Nachtzulagen ab 2028 um 20% erhöht. Die meisten Deutschen haben sich in einer Umfrage für die AfD-Brandmauer ausgesprochen. 58% der Befragten sprachen sich also dafür aus, dass andere Parteien nicht mit der in Teilen rechtsradikalen AfD zusammenarbeiten. 39% waren laut dem deutschen Meinungsforschungsinstitut Forsa für eine Lockerung der Brandmauer, was deutlich mehr sind als noch vor 3 Jahren. Viel Sonne begleitet uns diesen Nachmittag, nur ein paar wenige Schleierwölkli ziehen vorbei. Dazu haben wir eine schwache Brise und um die 25 Grad herum.
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3: Für euch im Studio Laura Kühne. Arma Swiss will die Kriterien für den Kauf der F-35 Kampfjets weiterhin geheim halten. Das Bundesamt für Rüstung hat den Fall ans Bundesgericht weitergezogen. Es wehrt sich gegen einen Entscheid des Bundesverwaltungsgerichts. Dieses hat entschieden, dass die Unterlagen veröffentlicht werden müssen. Bis zum Urteil des Bundesgerichts bleiben die Unterlagen unter Verschluss. Frauen würden häufiger Fehldiagnosen erhalten wie Männer. Das sagt Neurowissenschaftlerin Antonella Sanducione-Ciada von der Stiftung The Women's Brain Project nach einem Bericht des Online-Portals Watson. Zudem würden Behandlungen bei Frauen teilweise schlechter wirken. Es brauche jetzt Forschung, die den weiblichen Körper ins Zentrum stellt, fordert Sanducione-Ciada.
4: Es gibt das Problem eigentlich in der Akademie, am Universität und auch in der Industrie geführt, weil dort ist Forschung gemacht und dort wurde nicht Forschung auf Frauen gemacht. So, was ich sage, ist, dass wir brauchen wirklich selbst eine Forschung.
3: Auch der Bund stellt geschlechtsspezifische Ungleichheiten im Schweizer Gesundheitswesen fest. Novartis hat im ersten Halbjahr 2026 einen Gewinnrückgang verzeichnet. Der Basler Pharmakonzern erzielte einen Reingewinn von 6,4 Milliarden US-Dollar. Das sind rund 16% weniger als im Vorjahreszeitraum. Der Umsatz stieg hingegen leicht auf über 27 Milliarden Dollar. Viel Sonne begleitet uns diesen Nachmittag, nur ein paar wenige Schleierwölkchen ziehen vorbei. Dazu haben wir eine schwache Brise und um die 25 Grad herum.
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3: Für euch im Studio Laura Kühne. Frauen würden häufiger Fehldiagnosen erhalten wie Männer. Das sagt Neurowissenschaftlerin Antonella Sanducione-Ciada von der Stiftung The Women's Brain Project nach einem Bericht des Online-Portals Watson. Zudem würden Behandlungen bei Frauen teilweise schlechter wirken. Es brauche jetzt Forschung, die den weiblichen Körper ins Zentrum stellt, fordert Sanducione-Ciada.
4: Es gibt das Problem eigentlich in der Akademie, am Universität und auch in der Industrie geführt, weil dort ist Forschung gemacht und dort wurde nicht Forschung nach Frauen gemacht. So, was ich sage, ist, dass wir brauchen wirklich selbst eine Forschung.
3: Auch der Bund stellt geschlechtsspezifische Ungleichheiten im Schweizer Gesundheitswesen fest. Arma Swiss will die Kriterien für den Kauf der F-35-Kampfjets weiterhin geheim halten. Das Bundesamt für Rüstung hat den Fall ans Bundesgericht weitergezogen. Es wehrt sich gegen einen Entscheid des Bundesverwaltungsgerichts. Dieses hat entschieden, dass die Unterlagen veröffentlicht werden müssen. Bis zum Urteil des Bundesgerichts bleiben die Unterlagen unter Verschluss. Novartis hat im ersten Halbjahr 2026 einen Gewinnrückgang verzeichnet. Der Basler Pharmakonzern erzielte einen Reingewinn von 6,4 Milliarden US-Dollar. Das sind rund 16% weniger als im Vorjahreszeitraum. Der Umsatz stieg hingegen leicht auf über 27 Milliarden Dollar. Viel Sonne begleitet uns diesen Nachmittag, nur ein paar wenige Schleierwölkchen ziehen vorbei. Dazu haben wir eine schwache Brise und um die 25 Grad herum.
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2: Für euch im Studio Laura Kühne. Vier Bundesrätinnen und Bundesräte besuchen am 1. August Brönnches auf Bauernhöfen. Bundespräsident Guy Parmelin besucht beispielsweise einen Hof im luzernischen Hildisrieden, schreibt der Bauernverband. Innenministerin Elisabeth Bonschneider ist in ihrem Heimatkanton Jura zu Gast. Außenminister Ignacio Cassis besucht einen Hof in Düdingen im Kanton Freiburg. Beat Jans wird in Biembach im Emmental anzutreffen sein. Good News aus der Schweizer Tierwelt. Der Weißstorch breitet sich hierzulande weiter aus. In diesem Jahr brüten in der Schweiz rund 1300 Storchenpaare, so viele wie seit Jahrzehnten nicht mehr. Laut der Organisation Storch Schweiz überwintern viele Störche heute in Spanien oder sogar in der Schweiz statt in Afrika. Auch Schutzmaßnahmen haben zum Wachstum des Bestands beigetragen. Ab dieser Saison sollen Fans an Spielen der Schweizer Fußballmeisterschaft bei einem Entscheid des Videoschiedsrichters umstrittene Szenen gleichzeitig mit dem Schiedsrichter zu sehen bekommen. Die strittigen Szenen sollen live auf dem Stadionbildschirm zu sehen sein, schreibt der Blick. Allerdings sei noch nicht klar, ob alle Stadien über die nötige Technik für Live-Bilder verfügen. Die Hitzewelle in Südeuropa verschärft sich weiter. In Teilen Spaniens gilt die höchste Hitzewarnstufe. Örtlich werden bis zu 44 Grad erwartet, schreibt 20 Minuten. Wegen der hohen Waldbrandgefahr bleiben in vielerorts mehrere beliebte Ausflugsziele vorübergehend geschlossen. Auch in Italien, Griechenland und Frankreich kämpfen die Behörden mit extremer Hitze und einer erhöhten Waldbrandgefahr. Der Abend durch haben wir noch viel Sonne mit nur ein paar wenigen Quellwolken und eine schwache Brise dazu. Morgen machen wir ähnlich weiter, nur fast ohne Wölkchen. Im Westen gibt es dann dort aber eine schwache Brise. Temperaturen bewegen sich morgen um die 29 Grad.
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3: Für euch im Studio Laura Kühne. 4 Bundesrätinnen und Bundesräte besuchen am 1. August Brönnches auf Bauernhöfen. Bundespräsident Guy Parmelin besucht beispielsweise einen Hof im luzernischen Hildisrieden, schreibt der Bauernverband. Innenministerin Elisabeth Bonschneider ist in ihrem Heimatkanton Jura zu Gast. Außenminister Ignacio Cassis besucht einen Hof in Düdingen im Kanton Freiburg. Beat Jans wird in Biembach im Emmental anzutreffen sein. Ab dieser Saison sollen Fans an Spielen der Schweizer Fußballmeisterschaft bei einem Entscheid des Videoschiedsrichters umstrittene Szenen gleichzeitig mit dem Schiedsrichter zu sehen bekommen. Die strittigen Szenen sollen live auf dem Stadionbildschirm zu sehen sein, schreibt der Blick. Allerdings sei noch nicht klar, ob alle Stadien über die nötige Technik für Livebilder verfügen. Good News aus der Schweizer Tierwelt. Der Weißstorch breitet sich hierzulande weiter aus. In diesem Jahr brüten in der Schweiz rund 1300 Storchenpaare, so viele wie seit Jahrzehnten nicht mehr. Laut der Organisation Storch Schweiz überwintern viele Störche heute in Spanien oder sogar in der Schweiz statt in Afrika. Auch Schutzmaßnahmen haben zum Wachstum des Bestands beigetragen. Die Hitzewelle in Südeuropa verschärft sich weiter. In Teilen Spaniens gilt die höchste Hitzewarnstufe. Örtlich werden bis zu 44 Grad erwartet, schreibt 20 Minuten. Wegen der hohen Waldbrandgefahr bleiben in vielerorts mehrere beliebte Ausflugsziele vorübergehend geschlossen. Auch in Italien, Griechenland und Frankreich kämpfen die Behörden mit extremer Hitze und einer erhöhten Waldbrandgefahr. Der Abend durch haben wir noch viel Sonne mit nur ein paar wenigen Quellwolken und eine schwache Brise dazu. Morgen machen wir ähnlich weiter, nur fast ohne Wölkchen. Im Westen gibt es dann dort aber eine schwache Brise. Temperaturen bewegen sich morgen um die 29 Grad.
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2: Letzten Wochen konnten nicht genug Wasser liefern. Gemäß Meteo News fiel in der Schweiz im Juli nur etwa mehr als halb so viel Regen wie normal. Alleine in der Deutschschweiz haben über 4 Millionen Menschen die Fußball-Weltmeisterschaft beim Schweizer Fernsehen geschaut. Die Spiele der Schweizer Nationalmannschaft verfolgten durchschnittlich über 870.000 Zuschauende. Das entspricht einem Marktanteil von über 75%. SRF übertrug sämtliche Spiele live.

0: Der Schweizer Alpenclub ruft Berggängerinnen und Berggänger wegen der Hitze zu besonderer Vorsicht auf. Der Hitzesommer verändert die Verhältnisse im Hochgebirge. Laut SAC liegen unter anderem Spaltenzonen offen. In gewissen Gebieten steigt außerdem die Steinschlaggefahr. Einzelne Geländeabschnitte können instabil werden. Dadurch können Zustiege und Routen schwieriger werden als in früheren Jahren. Weltweit wird weniger Bier gebraut. Laut einer Analyse des weltgrößten Hopfenhändlers Barthas ging die globale Produktion um 0,7% auf knapp 91 Milliarden Liter zurück. Der Wert beinhaltet auch alkoholfreies Bier, das in einigen Teilen der Welt zuletzt an Bedeutung gewonnen hat. Besonders stark sank der Bierausstoß in Australien und Ozeanien. Der Abenddauer haben wir noch viel Sonne mit nur ein paar wenigen Quellwolken und eine schwache Brise dazu. Morgen machen wir ähnlich weiter, nur fast ohne Wölkchen. Im Westen gibt es dann dort aber eine schwache Brise. Die Temperaturen bewegen sich morgen um die 29 Grad.
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3: Ich bin Laura Kühne, guten Abend miteinander. Der Schweizer Alpenclub ruft Berggängerinnen und Berggänger wegen der Hitze zu besonderer Vorsicht auf. Der Hitzesommer verändere die Verhältnisse im Hochgebirge. Laut SAC liegen unter anderem Spaltenzonen offen. In gewissen Gebieten steigt außerdem die Steinschlaggefahr. Einzelne Geländeabschnitte können instabil werden. Dadurch können Zustiege und Routen schwieriger werden als in früheren Jahren. Alleine in der Deutschschweiz haben über 4 Millionen Menschen die Fußball-Weltmeisterschaft beim Schweizer Fernsehen geschaut. Die Spiele der Schweizer Nationalmannschaft verfolgten durchschnittlich über 870'000 Zuschauende. Das entspricht einem Marktanteil von über 75%. SRF übertrug sämtliche Spiele live. Weltweit wird weniger Bier gebraut. Laut einer Analyse des weltgrößten Hopfenhändlers Barthas ging die globale Produktion um 0,7% auf knapp 91 Milliarden Liter zurück. Der Wert beinhaltet auch alkoholfreies Bier, das in einigen Teilen der Welt zuletzt an Bedeutung gewonnen hat. Besonders stark sank der Bierausstoß in Australien und Ozeanien.
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3: Der belgische Velorennfahrer Remco Evenepoel gewinnt das Einzelzeitfahren der Tour de France. Der Olympiasieger und Weltmeister aus Belgien setzt sich in der 16. Etappe vor dem Slowenen Tadej Pogačar durch. Gesamtführender bleibt aber Pogačar mit deutlichem Vorsprung. Der Abend durch haben wir noch viel Sonne mit nur ein paar wenigen Quellwolken und eine schwache Brise dazu. Morgen machen wir ähnlich weiter, nur fast ohne Wölkchen. Im Westen gibt es dann dort aber eine schwache Brise. Temperaturen bewegen sich morgen um die 29 Grad.
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1: Ich bin der Dario Jecker. Guten Abend. Ein Schweizer hat in Thailand vor wenigen Tagen mutmaßlich einen 14-jährigen Jungen vergewaltigt. 20 Minuten schreibt, dem Schweizer drohten bis zu 20 Jahre Haft und beruft sich dabei auf thailändische Medienberichte. Das Schweizer Außendepartement bestätigt eine Festnahme eines Schweizers in Thailand. Auf der Ferieninsel Phuket sei der mutmaßliche Täter mit dem 14-Jährigen im Meer schwimmen gegangen, wo er sexuell übergriffig wurde. Die Mutter zeigte den Schweizer daraufhin an, die Polizei verhaftete ihn schließlich. Der 1. August wird voraussichtlich vielerorts ohne Feuerwerk gefeiert werden müssen. Wegen der anhaltenden Trockenheit werden die Feuer- und Feuerwerksverbote in vielen Kantonen weitergeführt werden. Auch die Gewitter der letzten Wochen konnten nicht genug Wasser liefern. Gemäss Meteo News fiel in der Schweiz im Juli nur etwas mehr als halb so viel Regen wie normal. In Bellinzona haben heute Dutzende Frauen gegen häusliche Gewalt und die steigende Zahl von Femiziden demonstriert, das meldet Keystone SDA. Frauen seien noch nicht ausreichend geschützt, betonten die Protestierenden. Seit Jahresbeginn sind im Tessin 3 Frauen auf tragische Weise ums Leben gekommen. Schweizweit gab es im laufenden Jahr bisher bereits 17 Femizide.
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1: Der belgische Velorennfahrer Remco Evenepoel gewinnt das Einzelzeitfahren der Tour de France. Er setzt sich in der 16. Etappe 28 Sekunden vor Tadej Pogacar aus Slowenien durch. Gesamtführer bleibt Pogacar mit deutlichem Vorsprung auf Evenepoel und den Mexikaner Isaac Del Toro. Morgen verschwindet die paar Wolken, die es heute noch da und dort gegeben hat. Und auch die Temperaturen steigen wieder ein bisschen. 26 bis 28 Grad gibt es morgen und Sonnenschein.
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2: Einen wunderschönen guten Abend. Es ist 2 Minuten ab 8. Schön verbringen ihr dafür Abend mit mir. Heute wieder mit Tickets, also mit 6 Tickets, die ich hier habe für die Schlager Open Air in Niederbüren am 25. Juli. Also dranbleiben, das lohnt sich. Ich wünsche euch jetzt viel Spass beim Zuhören.

gleich einmal Sehana Bachti. In ein paar Minuten hören dann mehr vom OK-Präsident Matthias Ramseier. Fürs Schlager oben er natürlich in Niederbüren am 25. Juli. Ich habe jetzt gerade mal schon ein paar Interpreten laufen, damit ihr wissen, was läuft und geht. Es hat Diane Körner, Östi Dritten, Bleuschler und Markus Wohlfahrt. Dann das kurze Interview mit Matthias Ramseier.

0: Mikrofon begrüße ich den OKA-Präsident Matthias Ramseier. Matthias, danke, dass du dir kurz Zeit nimmst für uns. Es geht nämlich um Schlager Open Air in Niederbüren vom 24. und 25. Juli 2026. Was wird da genau geboten?
1: Wir haben ein Warm-Up-Programm am Freitag, am 24. Juli, mit der Band Zündstoff. Das ist eine Partyband aus Österreich, die ein bisschen alles spielt. Und am Samstag haben wir nachher eine, also der Freitag ist gratis, das muss ich dazu sagen. Und am Samstag haben wir ein buntes Feuerwerk mit Östi Dritte, der Seeruckenfeger, Markus Wohlfahrt, Nathalie Holzner, der Kofler, Jana und Bläuschler werden bei uns aufspielen.
0: Wo in Niederbüren findet das statt, Matthias?
1: Das ist beim Schulhaus, eigentlich mitten im Dorf, ganz schön gelegen. Gerade die Kirche noch im Hintergrund, das Kreuzbach-Dobel nennt sich das. Also es ist wirklich mitten im Dorf.
0: Ich habe 12 Tickets zum Verlosen bekommen. Am letzten Dienstag haben wir 6 verlosen und das gleiche heute nochmal. Wer kein Glück bei mir hat, wo kann man noch zu Tickets kommen, Matthias?
1: Also, alle Informationen findet man unter onb.ch. Oder nachher bei Eventfolg kann man die Tickets auch käuflich erwerben für den Samstag.
0: Also jetzt muss ich natürlich noch wissen, Matthias, wie ist denn die Idee entstanden, dass man in Niederbüren ein Schlager-Open-Air machen könnte?
1: Das war eine Schnapsidee an einer Olma. Wir haben die Idee gehabt, dass wir Markus Wohlfahrt mit Band wieder mal auf Niederbüren bringen oder in die Schweiz bringen. Und haben so Kontakt aufgenommen mit ihm und leider wegen Corona 2020, 2021 das nicht so können durchziehen, wie wir es wollen. Und seit dem 22. findet jetzt das Open Air jährlich statt, weil wir es in 3 Jahren müssen verschieben und nach 3 Jahren ist es eine Tradition. Also tun wir das jetzt gerne alle Jahre durchführen und darum ist Markus Wohlfahrt ist bei uns immer ein fixer Programmpunkt. So, 2 Jahre.
0: Das ist der Matthias Ramseier, OKA-Präsident vom Schlager Open Air in Niederbüren gewesen. Vielen, vielen herzlichen Dank, dass du dir kurz Zeit genommen hast und viel Erfolg dann beim Schlager Open Air am 24. und 25. Juli und danke nochmal für die 12 Tickets. Die Hörer wird es freuen und unser Team Radio Melody natürlich auch.
1: Ja, gern. Danke für die Möglichkeit und es freut mich riesig, wenn ein Haufen Leute auf Niederbüren kommen und das familiäre Open Air mit uns geniessen.
0: Ja, und das wäre natürlich jetzt wirklich schön, wenn ihr die 6 Tickets gewinnen würdet. Und wie kann ihr die heute Abend gewinnen? Zehruckenfeger werden aufspielen und dann, wenn ihr die hören, dann muss er sofort zum Telefonhörer greifen, wenn er am 25. Juli eben gerne an der Schlager Open Air in Niederbüren gehen will. 081 758 0807 ist die Telefonnummer. Wiederhole sie nochmal 081 758 0807. Dann, wenn ihr Zehruckenfeger hören, aufspielen, weil die ja dann ebenfalls ein Teil vom Schlager Open Air in Niederbüren sind. Und wir haben heute Abend nochmal etwas zu gewinnen. Ich das gerade hier anschliessen. Wenn ihr nämlich Wolkenbruch hören, dann kann er eine CD von Wolkenbruch gewinnen. Auch dann muss er zum Telefonhörer greifen. Sage ich die Nummer nochmal 081 758 0807. Und jetzt kann ich nur noch eins sagen. Toi, toi, toi.

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0: Hallo zusammen, da ist Arne von Wolkenbruch. Wir hören jeden Dienstag sehr gern den guten Musikmix von Rosemaries Öbertli. Vielleicht auch mal mit einem Stückchen von uns.
1: Ja, genau. Und das Stückchen war von euch. Gewesen. Und gewonnen hat das Julia Meier, also gewonnen hat das CD, gewonnen hat Julia Meier aus St. Margarethen im Kanton Thurgau. Herzliche Gratulation.

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1: Diese Themen haben heute Schlagzeilen gemacht. Guten Abend. Ein Schweizer hat in Thailand vor wenigen Tagen mutmaßlich einen 14-jährigen Jungen vergewaltigt. 20 Minuten schreibt, dem Schweizer drohten bis zu 20 Jahre Haft und beruft sich dabei auf thailändische Medienberichte. Das Schweizer Außendepartement bestätigt eine Festnahme eines Schweizers in Thailand. Auf der Ferieninsel Phuket sei der mutmaßliche Täter mit dem 14-Jährigen im Meer schwimmen gegangen, wo er sexuell übergriffig wurde. Die Mutter zeigte den Schweizer daraufhin an, die Polizei verhaftete ihn schließlich.
2: UNO-Institutionen in Genf müssen sparen und ziehen deshalb um. Das Menschenrechtsbüro und das Flüchtlingshilfswerk tauschen ihre Büros. So wollen sie die Hälfte der Mietkosten sparen, sagt ein Sprecher und bestätigt damit einen Bericht der deutschen ARD. Beim Flüchtlingshilfswerk der UNO seien Genf und weltweit rund 5000 Stellen gestrichen worden. Grund sind die Kürzungen der Beiträge der USA sowie weiterer Geberländer.
1: Der mutmaßliche Schütze vom norddeutschen Stade, der 6 Menschen getötet haben soll, ist tot in der Zelle gefunden worden. Ein Mitarbeiter des Gefängnisses Bremerwörde habe den 45-Jährigen tot gefunden, teilt das Justizministerium von Niedersachsen mit. Ermittler gehen den Angaben zufolge von Suizid aus, es gäbe keine Hinweise auf ein Verbrechen. Der Mann soll Ende Juni in einer Betreuungseinrichtung 6 Menschen getötet haben. Die Welthungerhilfe bemängelt die Fortschritte bei der weltweiten Hungerbekämpfung. Die Zahl der hungernden Menschen hat zwar leicht abgenommen, das gebe jedoch keinen Anlass zur Beruhigung, sagt die deutsche Organisation zum Welternährungsbericht der UNO. Es sei wieder nicht gelungen, bei der Überwindung des Hungers einen entscheidenden Schritt voranzukommen. Beim derzeitigen Trend werden im Jahr 2030 noch immer über 500 Millionen Menschen weltweit chronisch unterernährt sein. In Afrika beispielsweise hätten 2/3 der Bevölkerung nicht genug Geld, um sich eine gesunde Ernährung zu leisten.
3: Wenige Stunden nach seiner Ernennung hat der neue britische Premierminister Andy Burnham das Kabinett neu geordnet. Der 56-Jährige machte unter anderem den früheren Verteidigungsminister zum Finanzminister. Dieser hatte das Kabinett im Juni aus Protest gegen den Kurs von Burnhams Vorgänger Keir Starmer verlassen. Eine der ersten offiziellen Amtshandlungen des neuen Premiers war ein Telefonat mit US-Präsident Donald Trump. Auch mit dem ukrainischen Präsidenten Volodymyr Zelensky telefonierte Burnham.
1: Weltweit wird weniger Bier gebraut. Laut einer Analyse des weltgrößten Hopfenhändlers Barthas ging die globale Produktion um 0,7% auf knapp 190 Milliarden Liter zurück. Der Wert beinhaltet auch alkoholfreies Bier, das in einigen Teilen der Welt zuletzt an Bedeutung gewonnen hat. Besonders stark sank der Bierausstoß in Australien und Ozeanien.
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4: 9:03, die zweite Stunde ist angebrochen. Bis um 10 Uhr sind wir noch live hier aus dem Studio 2 in St. Gallen. Die CD von der Wolkenbruch, eine Gruppe aus dem Vorarlberg, habe ich schon verlassen, die erste Stunde. Julia Meier aus St. Margaret im Kanton Thurgau ist die glückliche Gewinnerin von dieser CD von Wolkenbruch. Diese Stunde gibt es noch 6 Tickets für die Schlager Open Air in Niederbüren am 25. Juli mit Öschi Dritten, der Kofler, Diana Pleuschler, Nathalie Holzner, am Markus Wohlfahrt und der Seeruckenfäger. Gewinnen kann ihr die 6 Tickets dann, wenn ihr die Seeruckenfäger hören. Dann muss ihr zum Telefonhörer greifen und mir hier ins Studio anrufen auf Telefonnummer 081 758 080 7081 758 080 7. Dann, wenn ihr die Seeruckenfäger hören, singen hier bei Radio Melodie. Ich kann jetzt nur sagen, toi, toi, toi.

Viertel ab 9 Uhr hören wir Rosmarie Söberli bei Radio Melodie. Und jetzt haben wir etwas für alle, die heute Geburtstag feiern. Happy Birthday, gute Gesundheit und alles Liebe.

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Ja, und ihr habt natürlich gemerkt, dass das sehr Rückenfeger waren vor den jungen Bustern, die jetzt gerade gelaufen ist. Ich habe ja auch zuerst den Trailer laufen lassen, aber sie sind ja unverkennbar aus dem Thurgau mit ihrem wunderschönen Dialekt. Also, zum Schlager Open Air nach Niederbüren am 25. Juli mit Östi Dritten, der Kofler, Diana Pleuschler, Nathalie Holzner, Markus Wohlfahrt und eben der Seerückenfeger. Da gehen Sonja Gansner aus Domat-Ems im schönen Bündnerland, der August Rüttimann aus Sibna und der Thomas Luchsinger aus Zürich. Herzliche Gratulation und ich wünsche euch dann viel Spass.

in jungen Zillertaler mit einem kleinen Haifisch. Ja, hey, es ist doch schon gleich wieder 10 Uhr. Zeit für mich zum Zusammenräumen, das System auf die Nacht schalten und heimgehen. Viel Spass all denen, die bei mir Tickets gewonnen haben heute Abend für die Schlager Open Air in Niederbüren für den 25. Juli. Natürlich auch die, die am letzten Dienstag Tickets gewonnen haben. Dort habe ich ja schon 6 verloren. Danke fürs Zuhören. Ich wünsche weiterhin einen schönen Weihnacht. Heben euch Sorge, sind lieb zueinander. Eure Rosmarie Lutziger. Gute Nacht.

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1: Diese Themen haben heute Schlagzeilen gemacht. Guten Abend. Der 1. August wird voraussichtlich vielerorts ohne Feuerwerk gefeiert werden müssen. Wegen der anhaltenden Trockenheit werden die Feuer- und Feuerwerksverbote in vielen Kantonen weitergeführt werden. Auch die Gewitter der letzten Wochen konnten nicht genug Wasser liefern. Gemäss Meteo News fiel in der Schweiz im Juli nur etwas mehr als halb so viel Regen wie normal. Regen im Kanton Basel-Stadt beispielsweise wird den Nationalfeiertag mit einem kaltsprühenden Feuerwerk zelebrieren. Ein solches sprüht Funken, die nur gerade etwa 50 Grad heiß werden.
2: Frauen würden häufiger Fehldiagnosen erhalten als Männer. Das sagt die Neurowissenschaftlerin Antonella Santuccio-Necciada von der Stiftung The Women's Brain Project nach einem Bericht des Online-Portals Watson. Zudem würden Behandlungen bei Frauen teilweise schlechter wirken. Es brauche jetzt Forschung, die den weiblichen Körper ins Zentrum stellt, fordert Santuccio-Necciada.
3: Es gibt das Problem eigentlich in der Akademie, am Universität und auch in der Industrie geführt, weil dort ist Forschung gemacht und dort wurde nicht Forschung nach Frauen gemacht. So, was ich sage, ist, dass wir brauchen wirklich selbstständige Forschung.
2: Auch der Bund stellt geschlechtsspezifische Ungleichheiten im Schweizer Gesundheitswesen fest.
1: Eine westafrikanische Diplomatin ist wegen Ausbeutung ihres Kindermädchens verurteilt worden. Dafür erhält sie eine bedingte Freiheitsstrafe von 15 Monaten. Das Bundesgericht hat die Beschwerde der Diplomatin abgewiesen. Das Kindermädchen musste unter anderem mehr als 60 Stunden pro Woche arbeiten und die Diplomatin griff ohne Erlaubnis auf deren Lohnkonto zu, heißt es im Urteil.
2: Die Fluggesellschaft Swiss hat einem neuen Gesamtarbeitsvertrag mit besseren Bedingungen für ihr Bodenpersonal zugestimmt. Das teilen die Swiss und die Gewerkschaft VPOD mit. Mit dem neuen Vertrag muss das Bodenpersonal unter der Woche weniger lang arbeiten. Zudem erhält es an Wochenenden mehr Geld. Der neue Gesamtarbeitsvertrag leistet einen großen Beitrag dazu, die Schichtarbeit des Bodenpersonals besser zu entschädigen, heißt es. Der GAV hat eine Laufzeit von 5 Jahren.
1: Die von schlimmen Waldbränden betroffene spanische Region Castilla-La Mancha meldet Erfolge. Die Flammen würden sich dank der Nachtarbeit von über 600 Einsatzkräften nicht mehr weiter Richtung der Stadt Soria ausbreiten, heißt es vom Präsidenten der Region. Wegen der Waldbrände, die seit Donnerstag in der Region nördlich von Madrid wüten, mussten bereits rund 1200 Menschen ihre Häuser verlassen. Der Präsident bezeichnete die Waldbrände als schlimmste, die die Region je erlebt habe.
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1: Diese Themen haben heute Schlagzeilen gemacht. Guten Abend. Ein Schweizer hat in Thailand vor wenigen Tagen mutmaßlich einen 14-jährigen Jungen vergewaltigt. 20 Minuten schreibt, dem Schweizer drohten bis zu 20 Jahre Haft und beruft sich dabei auf thailändische Medienberichte. Das Schweizer Außendepartement bestätigt eine Festnahme eines Schweizers in Thailand. Auf der Ferieninsel Phuket sei der mutmaßliche Täter mit dem 14-Jährigen im Meer schwimmen gegangen, wo er sexuell übergriffig wurde. Die Mutter zeigte den Schweizer daraufhin an, die Polizei verhaftete ihn schließlich.
2: UNO-Institutionen in Genf müssen sparen und ziehen deshalb um. Das Menschenrechtsbüro und das Flüchtlingshilfswerk tauschen ihre Büros. So wollen sie die Hälfte der Mietkosten sparen, sagt ein Sprecher und bestätigt damit einen Bericht der deutschen ARD. Beim Flüchtlingshilfswerk der UNO seien Genf und weltweit rund 5000 Stellen gestrichen worden. Grund sind die Kürzungen der Beiträge der USA sowie weiterer Geberländer.
1: Der mutmaßliche Schütze vom norddeutschen Stade, der 6 Menschen getötet haben soll, ist tot in der Zelle gefunden worden. Ein Mitarbeiter des Gefängnisses Bremerwörde habe den 45-Jährigen tot gefunden, teilt das Justizministerium von Niedersachsen mit. Ermittler gehen den Angaben zufolge von Suizid aus, es gebe keine Hinweise auf ein Verbrechen. Der Mann soll Ende Juni in einer Betreuungseinrichtung 6 Menschen getötet haben. Die Welthungerhilfe bemängelt die Fortschritte bei der weltweiten Hungerbekämpfung. Die Zahl der hungernden Menschen hat zwar leicht abgenommen, das gebe jedoch keinen Anlass zur Beruhigung, sagt die deutsche Organisation zum Welternährungsbericht der UNO. Es sei wieder nicht gelungen, bei der Überwindung des Hungers einen entscheidenden Schritt voranzukommen. Beim derzeitigen Trend werden im Jahr 2030 noch immer über 500 Millionen Menschen weltweit chronisch unterernährt sein. In Afrika beispielsweise hätten 2/3 der Bevölkerung nicht genug Geld, um sich eine gesunde Ernährung zu leisten.
3: Wenige Stunden nach seiner Ernennung hat der neue britische Premierminister Andy Burnham das Kabinett neu geordnet. Der 56-Jährige machte unter anderem den früheren Verteidigungsminister zum Finanzminister. Dieser hatte das Kabinett im Juni aus Protest gegen den Kurs von Burnhams Vorgänger Keir Starmer verlassen. Eine der ersten offiziellen Amtshandlungen des neuen Premiers war ein Telefonat mit US-Präsident Donald Trump. Auch mit dem ukrainischen Präsidenten Volodymyr Zelensky telefonierte Burnham.
1: Weltweit wird weniger Bier gebraut. Laut einer Analyse des weltgrößten Hopfenhändlers Barthas ging die globale Produktion um 0,7% auf knapp 190 Milliarden Liter zurück. Der Wert beinhaltet auch alkoholfreies Bier, das in einigen Teilen der Welt zuletzt an Bedeutung gewonnen hat. Besonders stark sank der Bierausstoß in Australien und Ozeanien.
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1: Diese Themen haben heute Schlagzeilen gemacht. Guten Abend. Der 1. August wird voraussichtlich vielerorts ohne Feuerwerk gefeiert werden müssen. Wegen der anhaltenden Trockenheit werden die Feuer- und Feuerwerksverbote in vielen Kantonen weitergeführt werden. Auch die Gewitter der letzten Wochen konnten nicht genug Wasser liefern. Gemäss Meteo News fiel in der Schweiz im Juli nur etwas mehr als halb so viel Regen wie normal. Regen im Kanton Basel-Stadt beispielsweise wird den Nationalfeiertag mit einem kalt sprühenden Feuerwerk zelebrieren. Ein solches sprüht Funken, die nur gerade etwa 50 Grad heiß werden.
2: Frauen würden häufiger Fehldiagnosen erhalten als Männer. Das sagt die Neurowissenschaftlerin Antonella Santuccio-Necciada von der Stiftung The Women's Brain Project nach einem Bericht des Online-Portals Watson. Zudem würden Behandlungen bei Frauen teilweise schlechter wirken. Es brauche jetzt Forschung, die den weiblichen Körper ins Zentrum stellt, fordert Santuccio-Necciada.
3: Es wird das Problem eigentlich in der Akademie, am Universität und auch in der Industrie geführt, weil dort ist Forschung gemacht und dort wurde nicht Forschung auf Frauen gemacht. So, was ich sage, ist, dass wir brauchen wirklich selbstständige Forschung.
2: Auch der Bund stellt geschlechtsspezifische Ungleichheiten im Schweizer Gesundheitswesen fest.
1: Eine westafrikanische Diplomatin ist wegen Ausbeutung ihres Kindermädchens verurteilt worden. Dafür erhält sie eine bedingte Freiheitsstrafe von 15 Monaten. Das Bundesgericht hat die Beschwerde der Diplomatin abgewiesen. Das Kindermädchen musste unter anderem mehr als 60 Stunden pro Woche arbeiten und die Diplomatin griff ohne Erlaubnis auf deren Lohnkonto zu, heißt es im Urteil.
2: Die Fluggesellschaft Swiss hat einem neuen Gesamtarbeitsvertrag mit besseren Bedingungen für ihr Bodenpersonal zugestimmt. Das teilen die Swiss und die Gewerkschaft VPOD mit. Mit dem neuen Vertrag muss das Bodenpersonal unter der Woche weniger lang arbeiten. Zudem erhält es an Wochenenden mehr Geld. Der neue Gesamtarbeitsvertrag leiste einen großen Beitrag dazu, die Schichtarbeit des Bodenpersonals besser zu entschädigen, heißt es. Der GAV hat eine Laufzeit von 5 Jahren.
1: Die von schlimmen Waldbränden betroffene spanische Region Castilla-La Mancha meldet Erfolge. Die Flammen würden sich dank der Nachtarbeit von über 600 Einsatzkräften nicht mehr weiter Richtung der Stadt Soria ausbreiten, heißt es vom Präsidenten der Region. Wegen der Waldbrände, die seit Donnerstag in der Region nördlich von Madrid wüten, mussten bereits rund 1200 Menschen ihre Häuser verlassen. Der Präsident bezeichnete die Waldbrände als schlimmste, die die Region je erlebt habe.
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